0: da gibt es Live Ambient and Soundscapes Festival oder Veranstaltung in der Kunstwerkhalle. Informationen dazu auf der Schallwende-Seite, 20 Uhr Anpfiff, 19.09. Wem das zu weit ist, je nachdem von wo kommend oder wer weiterfahren will, ist auch egal, fahrt nach Dortmund. Da gibt es Tangerine Dream und zwar in der Kokerei Hansa und dort im Salzlager. Ebenfalls 19.09. Anpfiff 4, 20 Uhr. Tickets gibt es übers Web, sehe ich hier gerade. Das steht auch nicht auf der Schallwende-Seite. Warum eigentlich nicht? Egal. 26.09. Awakenings-Konzert in Rugeley, wo sonst? 15 englische Pfund. Ein Pfundskonzert. 18 Uhr ist Anpfiff mit Ian Buddy, Swan Sither und Jon Palmer. Jawohl, 26.09. E-Live am 10.10. The Stolen Dance ist der Saal. Ich habe gefunden, wie es da losgeht. Also, ich muss lesen. Steht hier ganz weit weg von mir. Steht da was von Tür auf? Aber normalerweise... Ah, da oben. 12.30 Uhr. Dann 14 bis 15 Uhr Misha featuring Davy. Dann 15.40 bis 16.50 Access Maxis. Ah ja, 19.20 bis 20.30 FD Project Frank Doritke. 21.15 bis 22.45 XTD Jerome Fröse. Yippie. So, 39 Euro kostet das Ganze, wenn es noch Karten gibt. Ich glaube schon, dass es noch Karten gibt. Schaut bei groove.nl und macht euch auf den Weg nach Orschau. Das ist so irgendwo ein bisschen hinter Eindhoven, also von mir aus gesehen. Es sei denn, er kommt aus England. Das ist vor Eindhoven. Wem sage ich das? Gerade noch gehört, hier abgesagt, Jörg Dankert, Konzert findet also nicht statt. Ein Konzert mit Bridge to Imla. Michael Brückner, Hans-Dieter Schmidt, Volker Lanko in Erlensee. 19 Uhr. Mehr steht hier nicht. Bridge to Imla.de. Bridge-to-Imla.de. Da gibt es hoffentlich mehr Informationen am 31.10. Phobes Festival 2026 am 14.11. 19 bis 0 Uhr mit Harlo Manasch, M. Puse, das ist der Nikolaus van Meringhe, ich kann das alles gar nicht lesen, T.E. Schräger Dis, Circula, das ist der Johannes Riedel, das kann ich lesen, kostet 33 im Vorverkauf, 40 an der Abendkasse, phobesfestival.de. Oder auf der Schallwende-Seite. 14.11. Am 20.11. ist er unterwegs. Der Glorotom in der Neuapostolischen Kirche in Wetzlar. Die Veranstaltung hat das Thema Die Pflanzenwelt der Bibel. Das Ganze ist für Umme und fängt um 19 Uhr an. Wie gesagt, in Wetzlar. 19 Uhr. 21.11. Ja, gerade noch in der...
1: jetzt ist Stolen Dance, also beim E-Live, da war gerade noch, jetzt ist er in der Dechnenhöhle und zwar am 21.11.
0: Access, also Axel Stupplich, der das da seit Jahren organisiert und sich immer Verstärkung holt und dieses Mal dürfen Kellermenze ihn unterstützen, da freuen wir uns drauf, geht um 19.15 Uhr los, kostet irgendwie 29 Euro zuzüglich Porto, weil die Karten gibt es wirklich nur in der Dechenhöhle, dechenhöhle.de. Ich freue mich drauf. Es wird gemütlich und es wird kuschelig, weil 12 Grad, das ganze Jahr, ich sag's euch. Da ist nochmal Bridge to Imla und zwar am 29.11. Brückner, Schmidt, Lanko. Da ist ein Rahmen Psychedelic Network Festival. Ah ja, okay. Das Ganze findet statt im Jugendkulturhaus Kairo in Würzburg. 14 Uhr, 29.11. 5.12. Ein Tag vor Nikolaus. Und da gibt es zum 29. Mal EM Breakfast mit Musik von Luna. Das ist der... da steht es auch. Dix Kussel. Das Ganze... kostet und fängt an um 10.30 Uhr. Was es kostet, weiß ich nicht, aber Anmeldung ist mit Sicherheit erforderlich. Die müssen ja wissen, wie viel Kaviar und so ein Zeug die brauchen da. Im Gasthaus Grumme, 5.12.
1: Und wer sich da morgens gestärkt hat, der huscht eben rüber nach Bochum. Ist ja nicht so weit. Also ich meine Bochum, Kastropper Straße, von Grumm aus einmal hinfallen. Da gibt es im Planetarium das Konzert mit Stefan Erbe. Ich weiß nicht, ob er noch dabei ist. Also hier heute ist er, war er auf jeden Fall. Und zwar, es gibt The History of Electronic Music Teil 3. Das findet im Rahmen der Reihe Sound of Sky statt im Planetarium Bochum. Ich sagte schon, 16 Euro, ermäßigt 13. Fängt an um 21.15 Uhr, geht bis 22.35 Uhr. Jawohl. Das ist mit Sicherheit gut. Ich muss mal überlegen, ob ich da irgendwie... Ich muss mal sehen, ob es da noch Karten gibt. Wer also gleich Ausdauer hat, kann sich Schlafsack mitnehmen, da bleiben. Denn am 30.12. im Planetarium Bochum, selbe Stelle, selbe Welle, Pont. Und zwar Hello 2027, Paulo Fuchs. Und da war noch jemand. Ich meine, der Frank Troy. Ich wollte doch da mal gucken. 25 Euro, ermäßigt 22. Da wird das alte Jahr verabschiedet, das neue begrüßt. Und... mögen alle dort emsig erscheinen. So. Dann gibt's was Neues zu Weihnachten. Also ich weiß nicht, ob ihr schon wusstet, ich habe vor, 1. Januar habe ich angefangen. Und zwar der WDR 2 hat ein Weihnachtswunder ins Leben gerufen vor ein paar Jahren. Und jetzt steht fest, wann und wo und überhaupt. Das Ganze findet in Mönchengladbach statt. Vom 12. bis zum 16.12. 12.12., 16.12. Am 12.12. Geburtstag Spürer, Geburtstag Arcanum und da noch ein paar. Ich lese mal kurz. Ist ein kurzer Text nur. 5 Tage am Stück vom 12. bis 16.12. werden unsere 4 WDR 2 Weihnachtswunder-Moderatoren Steffi Neu, Sabine Heinrich, Thomas Buck und Jan-Malte Andresen wieder vor dem Mikro stehen und gemeinsam mit euch feiern. Diesmal verbringen wir die Zeit auf dem Europaplatz in Mönchengladbach. Dort erwartet euch, wir erwarten tolle Gäste. Die wissen, die gleich kommen. Egal. Megakonzerte und eine wunderschöne Vorweihnachtszeit. Und ich werde jetzt dahin schreiben und sagen, was wir hier bisher angestellt haben und noch anstellen werden. Und ja, ich will was gegen den Hunger tun. Dafür können alle hier mitmachen. Und zwar geht es darum, zum Beispiel die Tafel oder so zu unterstützen. Weihnachtswunder26@detlef-keller.de. Über PayPal könnt ihr alle mitmachen. Weihnachtswunder26@detlef-keller.de. So, ich habe fertig. Ja gut, vorhin hat noch jemand geschwärmt vom Modul303.com. Tolle Sendung, jawohl. Und da wird auch Ad Libitum wiederholt. Da gibt es Verlinkungen zu Ad Libitum. Und im Übrigen wird Ad Libitum auch Montagmorgen hier bei Egosonic wiederholt. Jawohl. So. Ich habe was gefunden für die nächste Runde. Colin Powell heißt er. Und habe ich nur bei YouTube gefunden. A Semblance of Schulze. Ein Anflug von Schulze, jawohl. A Tribute to Klaus Schulze stand auch noch dabei. Wie das ungefähr klingt, hören wir uns an. Ist aus dem Jahre 2022 und damit ringfrei. Runde 2 hier bei Evosonic Radio. Ihr hört immer noch Ad Libitum. Habe ich vorhin eigentlich gesagt, wie ich heiße? Ach, das weiß doch jeder. Detlef Keller. Igitt. Ja. Also, allein der Vorname. Bäh.

Colin Powell, A Semblance of Schulze. Ein Anflug von Schulze, jawohl. Tribute to Klaus Schulze bei YouTube gefunden. Und ich bin ja mal froh, dass welche aufpassen. Ich bin jetzt auch wieder wach. Natürlich ist der 5. Leute schon vorbei. Wir sind ja da schon eine Woche weiter. Also Schachtnovelle einfach vergessen. War schon. War bestimmt gut. Also, wie könnte das passieren? Mann. Lauge und Baba Gnome. Hört sich gut an, gell? Lauge und Baba Gnome. Langbortistan heißt das Album. Nordless, der Track aus dem Jahre 2019. Und hinter Lauge und Baba Gnome verstecken sich Kalle Christensen und Hendrik Laugesen.

0: Ja, Kalle Christensen und Henrik Laugesen sind zusammen Lauge und Baba Gnome. Lang Bostistan. Das Album 2019 erschienen und Nautilus hat sich so angehört. So, Musik aus Italien, ein bisschen flotter, bevor wir langsam werden. Ah, der Abschluss wird. Ach, Aber jetzt erstmal Energia aus dem Jahr 2022 von Mac of Bionite. Der gleichnamige Track von diesem Album läuft.
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Mac of Bionite oder Bionite Energia. Das Album und der Track aus dem Jahre 22. Ich erlaube mir, ein bisschen zurückzugehen ins Jahr 1994. Auch hier können wir nur seine Musik leben lassen, weil er leider nichts mehr für uns macht. Blade Runner, der Film, das Album Vangelis. Ich suche nach einem Begriff, der Gott, nein, aber er ist schon von einer anderen Welt, was er getan hat. Rachel's Son.

Zu schön, um reinzugehen. Ich hoffe, ich konnte euch gut einschläfern. Rachels Song aus dem Album Blade Runner Vangelis 1994. Wie kann man so viel Gefühl haben? Ach, ich schmelze dahin. Ja, bedanke mich für die tollen Kommentare. Danke, danke, danke. Alfred schreibt, danke dafür, die Welt 2 Stunden lang wieder ein kleines bisschen besser gemacht zu haben. Es ist mir eine Ehre, es ist mir eine Freude. So, er ist gleich fertig, der gute Vangelis. Dann lassen wir den hier zu Wort kommen. Das Zeichen des Schlusses. Ihr Lieben, vielen Dank, das war's für heute. Playlist ist hochgeladen, detlef-keller.de, info@ davor, ihr könnt schreibenderweise was loswerden. Irgendwann habe ich gesagt, wenn ihr was loswerden wollt, dann wollt ihr mir ein altes Fahrrad verkaufen. Nee, lass mal stecken. Ich freue mich schon auf nächste Woche, da ist nämlich wieder Donnerstag, das ist ganz geschickt eingestellt. Jetzt gleich geht es erstmal weiter mit Cross-Section Elektronika. Und das geht bis 2 Uhr und dann kommt der Midnight Flow mit Musik aus dem Hause Mannequin Records. Und ich muss mal mit dem Matthias Lehmann sprechen. Ne? Ab dem 25.09. wird zum ersten Mal Sprockhövel gestreamt. Mal gucken, was er da vorhat. Ich mache mich schlau, dann lasse ich es euch wissen. Recht hat er, ja. Ja, ihr Lieben. Ist einfach schön. Einfach schön. Ich danke euch, wünsche euch eine gute Nacht, ein schönes Wochenende, eine tolle Woche und wir hören uns dann nächste Woche wie üblich wieder. Denkt daran, Weihnachten ist nicht mehr weit weg und enttäuscht mich nicht, ich möchte da mit vollen Händen hingehen und sagen, was Ad libitum für eine tolle Hörerschaft hat. Also in diesem Sinne, ab in die Rinne. Macht's gut, tschüss, in euer Detlef Keller.

Hallo und herzlich willkommen zur Juli-Ausgabe von Sounds of Synth Musik Nonstop. Mein Name ist Steffen Thieme und auch in diesem Monat, am zweiten Montag des Monats, darf ich euch wieder 60 Minuten der besten etwas anderen Musik präsentieren. Also mal wieder eine von mir zusammengestellte Mischung aus New Instrumental Music, Synth Pop, Wellness, Electronica, Chill Out und New Age. Und das Ganze relativ moderationsfrei, denn ihr hört jetzt mindestens 50 Minuten Musik ohne weitere Einmischung und Unterbrechung von mir. Viel Vergnügen hier auf Modul 303.

hoffe, dass meine Musikauswahl euch diesmal auch wieder gefallen hat. Wenn dem so ist, dürft ihr es mir natürlich, wenn ihr wollt, gerne mitteilen. Schreibt mir zum Beispiel eine Mail an redaktion@soundsofsyn.de. Postet das, was ihr mir mitteilen möchtet, in der Facebook-Group unter facebook.com/groups/soundsofsyn oder auch gerne im Gästebuch, was ihr auf der Homepage www.soundsofsyn.de findet. Die Playlist der heutigen Sendung, denn ihr habt ja kaum Wortbeiträge von mir gehabt in dieser Sendung, wisst also auch nicht, welche Titel es waren, die ich für euch ausgesucht habe. Die Playlist, die findet ihr entweder auch im Laufe des Abends in der Facebook-Group facebook.com/groups/soundsofsyn oder ihr schaut auf die Homepage www.soundsofsyn.de. Wenn ihr diese Musikauswahl so fulminant toll fandet, dass ihr die Sendung glatt nochmal hören möchtet, könnt ihr im Laufe des Abends genau das tun. Dann geht ihr nämlich auf mixcloud.com/soundsofsyn und da findet ihr unter anderem diese Sendung, könnt sie noch einmal nachhören, aber ihr findet auch viele, viele andere Sendungen aus den Jahren 23, 24 und 25, die ihr nachhören könnt. Denn es gibt ja drei verschiedene Sendungen im Sounds of Syn-Universum. Es gibt diese Sendung, die gleich zu Ende ist, nämlich Sounds of Syn Musik Nonstop. Die hört ihr ja bekanntlich an jedem zweiten Montag eines Monats um 19 Uhr exklusiv auf Modul 303. Es gibt aber ja am ersten Sonntag eines Monats immer von 0 bis 2 Uhr den Sounds of Syn Nachtexpress. Da präsentiere ich euch über 2 Stunden lang die etwas andere Musik, und zwar sowohl auf Modul 303 als auch auf Tide Radio. Und die Hauptsendung, die Sounds of Syn, gibt es an jedem ersten, an jedem dritten und wenn vorhanden an jedem fünften Montag eines Monats um 19 Uhr, ebenfalls parallel auf Tide Radio und auf Modul 303 mit in der Regel Neuvorstellungen aus New Instrumental Music, Synth Pop, Wellness, Electronica, Chill Out und New Age. Ich freue mich also drauf, euch zu einer der nächsten Sendungen aus dem Sounds of Syn Universum wiederzuhören und wünsche euch jetzt noch einen tollen Abend hier auf Modul 303, denn auch hier gibt es natürlich 24/7 zwar nicht unbedingt die etwas andere Musik, aber definitiv die elektronische und instrumentale Musik. Also, ich wünsche euch einen tollen Abend und bis zum nächsten Mal. Steffen Thieme verabschiedet sich.

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DJ. Sonntagmorgen, 10 Uhr und 3 Minuten. Herzlich willkommen bei Modul 303. Heute Morgen und wieder der Frühshop mit dem Rainer am Mikrofon. Dazu begrüße ich natürlich alle Leute, die mir im weiten WWW hier zuhören. Ja, mitgebracht habe ich euch heute mal wieder 70er Jahre. Und während mein Intro läuft, ja, ihr wisst mittlerweile, brate ich mir noch ganz schnell einen Kaffee.

So machen wir mal ein klein bisschen lauter. James Brown und The Sex Machine.

Ja, das war mal eine ganz andere Version. Jetzt kommen wir zu Blondie und Heart of Glass.

So, was haben wir denn jetzt noch für euch? Ja, so einiges. Genau, ist ja erstmal 10 nach 11, ne? Genau. Robert Palmer habe ich jetzt für euch. Bad Case of Loving You.

Na, mit diesem Stück sind wir angekommen am Ende meiner heutigen Sendung. Da habe ich wie immer Sarah Brightman und Andrea Bocelli. Time to say goodbye. Ich bedanke mich mal bei allen Leuten, die mir im weiten WWW hier zugehört haben und natürlich auch bei den Leuten hier bei uns in unserem hauseigenen Chatraum. Jetzt könnt ihr mich wieder hören, Dienstag und Donnerstag jeweils um 12 Uhr mit meiner Halbzeitsendung. Freitag um 18 Uhr mit meiner New Age-Sendung und nächste Woche Sonntag wieder um 10 Uhr natürlich in der Frühschoppen das Ganze hier bei Modul 303. Ich wünsche allen Hörern noch einen schönen Sonntagnachmittag. Die Musik läuft weiter. Ich bin raus. Sagt Tschüss, Bye-bye und denkt dran. Heute ist nicht alle Tage. Ich komme wieder. Keine Frage.

Hallo zusammen und willkommen zu There's More Music. Heute spiele ich euch ein paar Sachen vor. Da gibt es zum einen etwas relativ Frisches von dem Jim Ottaway. Das neue Album nennt sich Treasures of Light, bei Bandcamp natürlich zu beziehen. Dann habe ich etwas brandaktuelles gerade rausgekommen vom Volker Rapp. Silent Running nennt sich das Ding. Rausgekommen bei Cyclical Dreams. Davon spiele ich euch was vor. Und etwas, was es noch gar nicht gibt, das kommt erst am 2. September raus, auch auf Bandcamp. Von Mike Hansteffel das neue Album Average of the Average. Also da spiele ich euch ein paar Sachen vor und naja, ich hoffe es gefällt. Und es geht los mit Jim Ottaway mit dem Stück Tomorrow Never Comes.

Und zum Ende der Sendung noch ein Stück von Maikan Steffel, das sich dann nennt Gaussian Dreams. So, das war's dann schon bald wieder und ich hoffe, es hat euch gefallen und so gut gefallen, dass ihr nächste Woche wieder reinhört, wenn der Christian etwas vorspielt für euch. Na gut, kommt gut durch die Nacht, kommt gut durch die Woche. Wir hören uns. Ciao.

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1: Und das ist in dieser Woche das 9. Digitalalbum, das Fritz Meier auf Bandcamp veröffentlicht hat. 2022 wohlgemerkt. Genesis heißt das Album, ist eine nette Wortspielerei aus Genesis, Erschaffung des Lebens und System. Ja, erschaffendes Leben im System, keine Ahnung, so könnte ja vielleicht passen, ich weiß es nicht. Ist jetzt so eine Mutmaßung, mein lieber Fritz. Gut, wie gesagt, ich wünsche euch viel Spaß mit dem Album der Woche hier auf Modul 303. Und für nähere Informationen, ihr wisst ja, guckt ja einfach bei uns auf der Homepage modul303.com. Und jetzt viel Spaß mit unserem Album der Woche.

Hallo zusammen und willkommen zu There's More Music. Feierei ist vorbei und jetzt geht's weiter mit Musik. Und zwar diesmal vom Label Mannequin. Sehr fleißiges Label, die letzten Dekaden. Und da habe ich ein paar Sachen rausgesucht. So, und wir fangen an mit Fanger und Schönbilder. Aus der zweiten Dekade das Stück Snap.

Und es geht weiter mit Brockhus, Keller und Schönwälder mit dem Stück The Return from Babylon. Das ist aus der dritten Dekade.

Und hier Detlef Keller mit Different Faces Rehearsal. Das ist aus der

Frontier Digital Mechanics mit dem Stück Tridium. Und der Name stimmt, die beiden, die bauen immer noch das Memotron.

Und zum Ende der Sendung noch etwas aus der zweiten Dekade. Und das ist ein Stück von Rainbow Serpent mit dem Titel Improvised Music. Gut, das war's fast. Und ich hoffe, es hat euch gefallen. Und ihr seid nächste Woche wieder dabei, wenn der Christian euch etwas vorspielt. Macht's gut, schwitzt nicht so dolle und kommt gut durch die heiße Zeit. Ciao.

Dienstagmittag 12 Uhr. Herzlich willkommen bei Modul 303. Heute Mittag wieder die Halbzeit mit dem Rainer am Mikrofon. Dazu begrüße ich natürlich alle Leute, die mir im weiten WWW hier zuhören. Mitgebracht habe ich euch heute das neue Album von Fritz Meyer, Weathering the Storm. Und das erste Stück, was wir hören, ist Interstellar Like Storms.

So, das ist ein Album mit 5 Tracks. Ein kurzes, was wir gerade gehört haben, und danach kommen 4 wirklich, ja, 3 ganz lange und 1 von 10 Minuten und ein paar gequetschte. Ja, das nächste Stück, Stormy Monday, 18 Minuten und 53 Sekunden.

So, wir kommen jetzt zum vorletzten Stück auf dem Album. Geht 10 Minuten und 43. There's Blood on the Wind.

So, bevor wir jetzt zum letzten Stück für heute und natürlich auch auf dem Album kommen, sollte euch die Musik gefallen haben, gibt es selbstverständlich auch bei Bandcamp käuflich zu erwerben. Fritz Meier und das Album heißt Weathering the Storm. Kommen wir jetzt zu dem Titelstück, geht 20 Minuten und 10 Sekunden.

Mich könnt ihr wieder hören, Freitagabend um 18 Uhr mit meiner neuen Sendung. Sondermorgen um 10 Uhr mit meinem, morgen um 10 Uhr mit meinem Frühschoppen. Nächste Woche Dienstag und Donnerstag jeweils mit meiner Halbzeitsendung um 12 Uhr. Das Ganze hier bei Modul 303. Ich wünsche euch allen jetzt noch einen schönen Dienstagnachmittag. Die Musik läuft weiter, ich bin raus. Ich sage tschüss, bye bye und denkt dran, bleibt mir gewogen. Bis denn, ciao, ciao.